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Der Baum steht da und beschattet die Welt unter sich. 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